Vamos atendendo o nosso amigo Luiz Schramm. Contar, Luiz. Vigets bei euch. Irisilda Wendland. Guten Tag, Irisilda. Wie geht's mit der Wendlandschleid? Alles gut? Pessoal de Santa Cruz do Sul, gell? Ade Raber in Carazinha. Isto, meu amigo Ade Raber in Carazinha. Jacó Regasfeld. Boa tarde, tudo certo por ali em Espigão Alto do Iguaçu? Isto, immer lustig, immer freundlich, immer schön und so weiter.

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